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1: Am heißesten Tag des Jahres. Ja, wir sorgen jetzt mal für ein bisschen Abkühlung. 100 Euro gibt's hier nämlich zu gewinnen, wenn du weißt, was hier rauskommt.
2: Was ist schwerer? 1 Kilogramm Federn oder 1 Kilogramm Gold?
1: Was ist schwerer? 1 Kilogramm Federn oder 1 Kilogramm Gold? Ja, wer das weiß, gewinnt die 100 Euro an diesem heißen Sonntag, am letzten Sonntag im Juni unter der 0137 90 30 200. Die Gewinnernummer zu uns ist die 0137 90 30 200. 50 Cent aus allen deutschen Netzen und vorher noch ein paar Regeln.
3: Mitmachen bitte ab 18, an Minderjährige werden keine Gewinne ausgezahlt. Jeder Anruf kostet 50 Cent aus allen deutschen Netzen. Bitte darauf achten, dass nicht jeder Anruf, der Kosten produziert, auch automatisch ins Studio gelangt. Gewinnchancen im Leitungsspiel 1 zu 2. 100.000. Parallel dazu kann die Redaktion jederzeit ausgewählte Anrufer per Zufallsprinzip direkt ins Studio durchstellen. 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
1: So, wer ist da am heißesten Tag des Jahres? Ich bin sehr gespannt, ob überhaupt irgendwer Radio hört. Hallo? Was kommt denn hier raus, bitte?
2: Was ist schwerer? 1 Kilogramm Federn oder 1 Kilogramm Gold?
1: 0137 90 30 200 0137 90 30 200 50 Cent aus allen deutschen Netzen mit Leitung 3 bist du live bei uns in der Show und live hier in der Show auch der Carsten. Ich grüße dich.
4: Hallo, schönen Sonntag. Ja, schade, dass der Spielechef nicht mitspielen darf, weil der kennt sich aus. Er hat auf dem Kopf schon viele Federn gelassen, ne?
1: Wow, bravo, der war nicht schlecht.
4: Aber dafür gibt es auch nachher Ärger. Also ich nehme das auf mich, ne?
1: Ja,
4: also ich krieg nachher wieder richtig Ärger.
1: Also der war ziemlich, oder?
4: Was sagst du? Da geht schon die Tür auf.
1: Sag bitte, was sagst du?
5: Der kann sich nachher die Papiere abholen.
1: Du sollst dir die Papiere nachher abholen. Die Abmahnung ist auf jeden Fall schon fällig, ne? 100 Euro, dann geh doch mal deinen Pflichten ein letztes Mal nach, Carsten. Wann ist das Geld auf das Gewinnerskonto?
4: Heute Nachmittag per Echtzeitüberweisung, auch am Sonntag, ja.
1: Ja, also die Frage ist wirklich, was ist schwerer? 1 Kilo Federn, 1 Kilo Gold? Nicht die Haare vom Spielechef, weil da sind wir jetzt in einer sehr geringen Grammanzahl. Durchgestellt live mit dem Chance-Button. Wer ist denn da? Hallo?
6: Die Sonny ist da und sagt, 1 Kilo ist 1 Kilo, ist gleich.
1: Herzlichen Glückwunsch, 100 Euro gewonnen. Ja, so schnell geht das. Und wir machen direkt weiter mit den nächsten 100 Euro, die du hier gewinnen kannst an dem heißesten Tag des Jahres. 100 Euro zur Abkühlung für diese Frage.
2: 7 Heuhaufen und 11 Heuhaufen werden zusammengetragen. Wie viele Heuhaufen ergibt das?
1: So, das ist die Frage und da starten wir doch gleich wieder durch. 100 Euro, 7 Heuhaufen und 11 Heuhaufen werden zusammengetragen. Wie viele Heuhaufen ergibt denn das? 0137 90 30 200 50 Cent aus allen deutschen Netzen mit Leitung 3. Bist du live hier in der Show? Und auch diese 100 Euro hat man dann auch heute auf dem Konto, ne?
4: Na selbstverständlich, alle Gewinne heute aus dieser Sendung gehen heute raus, sind heute auf dem Konto.
2: 7 Heuhaufen und 11 Heuhaufen werden zusammengetragen. Wie viele Heuhaufen ergibt das?
1: 0137 90 30 200 0137 90 30 200 50 Cent aus allen deutschen Netzen. Richtige Lösung bringt richtige 100 Euro. Und ich bin mal gespannt, ob außer Sonny noch irgendwer gerade Radio hört. Ich meine, ja, die Hitze ist heute brutal. Ich freue mich noch, solange ich hier in diesem klimatisierten Studio sein darf. Aber in ein paar Minuten ist damit ja auch wieder Schluss. Ne?
4: Vielleicht bleiben wir einfach ausnahmsweise länger, um hier ein bisschen diese Kühle zu genießen.
1: Nee, das könnte unser Spielechef, der macht pünktlich zum Sendungsende macht er die Klima aus hier.
4: Achso.
1: Aus Kostengründe.
4: Ist aus Kostengründen.
1: 100 Euro.
4: So kennen wir ihn.
1: So kennen wir ihn. Also, 7 Heuhaufen und 11 Heuhaufen werden zusammengetragen. Wie viele Heuhaufen ergibt das? Silvia war in der vorherigen Sendung schon mal da und meinte das.
3: Was kommt raus bei diesen Heuhaufen?
7: Also, wenn man 7 und 11 Heuhaufen zusammenträgt, dann müssen es 11 sein. Also die höhere Zahl.
4: Die höhere Zahl.
3: Da bin ich raus.
4: Nee, da bin ich auch raus. Das tut mir leid.
3: Silvi, ist nicht richtig, nee.
1: Die höhere Zahl, meint Silvia. Ich verstehe, was sie meint, aber es passt nicht zu dieser Frage, wirklich gar nicht.
4: Ich glaube einfach, das ist schon zu kompliziert gedacht eigentlich.
1: Ja.
4: Ne?
1: Ja, ja.
4: Es geht einfacher. Folgendes, ich verdopple 200 Euro für die richtige Antwort.
1: Doppelter Gewinn am heißesten Tag des Jahres bei bis zu 41 Grad. Also wer behält einen kühlen Kopf
3: Und wer kann diese Frage richtig auflösen für jetzt 200 Euro? 7 Heuhaufen und 11 Heuhaufen werden zusammengetragen. Wie viele Heuhaufen ergibt das? Und wer das weiß, der wählt bitte die 0137 90 30 200. 0137 90 30 200. 50 Cent aus allen deutschen Netzen mit Leitung 3. Bist du dann auch live hier in der Show? Und auch auf den doppelten Gewinn kann man sich dann wirklich heute noch freuen, oder?
4: Das ist richtig. Auch der doppelte Prima. Gewinn ist heute Nachmittag schon auf dem Konto.
3: So, Leitung 3 treffen. Mit jedem Anruf bekommst du garantiert eine Leitung zugewiesen. Und wenn du hörst, du hast Leitung 3 erwischt, ganz entspannt bleiben, sagst du einfach die richtige Anzahl der Heuhaufen. Und schon hast du die 200 Euro heute bei dir auf dem Konto. Yes. Wenn ich Sebastian, der war in einer anderen Sendung schon mal, aber meinte leider das. Sebastian, wir brauchen dringend eine richtige Lösung. Was kommt denn nun raus?
0: 4.
3: 4? Warte, 4 Heuhaufen meinst du?
0: 11 minus 7.
3: 11 minus 7? Das verstehe ich überhaupt nicht. Nee, das ist leider nicht richtig, Sebastian. Es tut mir leid.
4: Wieso rechnet der Minus?
3: Also, viele Fragezeichen, die sich gerade ergeben. Sebastian, warum rechnest du 11 minus 7?
4: Ist auch egal, es ist auf jeden Fall falsch. Ja. Es ist auf jeden Fall falsch. Können wir nicht gelten lassen? Du, ich verdoppel nochmal. Bitte, es ist so heiß, also strengt euch einmal kurz an. Motivationsgeld. 400 Euro heute aufs Konto.
3: Okay, ganz kurz. Bitte alles an Energiereserven am heißesten Tag des Jahres jetzt zusammenkratzen, damit wir gemeinsam dieses Rätsel jetzt auflösen können. 0137 90 30 200 0137 90 30 200 50 Cent aus allen deutschen Netzen. Was kommt hier raus, bitte?
2: 7 Heuhaufen und 11 Heuhaufen werden zusammengetragen. Wie viele Heuhaufen ergibt das?
3: Genau. So, und jetzt gibt's mittlerweile viele Euroscheinhaufen. Ich komme schon nicht mehr hinterher. Wie viel Geld gibt's jetzt?
4: Ich hatte gerade eben 400 gesagt. Was? Ich leg aber nochmal einen Hitze-Hunni oben drauf. Oh, das ist schön. Oh. Hitze-Hunni. Finde ich gut. 500 Euro.
3: Er feiert seine eigenen Gags.
4: Absolut. Okay. Das ist kein Gag. Das ist, also hier, komm. Hitze-Hunni. Das ist super.
3: Unangenehm. 0137 90 30 200 0137 90 30 200 50 Cent aus allen deutschen Netzen. Oh, so kenne ich halt auch nur meinen Kollegen von Anfang an. Was kommt hier raus, bitte?
2: 7 Heuhaufen und 11 Heuhaufen werden zusammengetragen. Wie viele Heuhaufen ergibt das?
3: 5 Hitzehunis gibt's jetzt. 500 Euro kannst du gewinnen und es bleibt dabei. Man hat das Geld am letzten Sonntag des Monats heute auf dem Konto, ja?
4: Das ist korrekt. Heute Nachmittag per Echtzeitüberweisung ist das Geld schon da.
3: Und dann bitte jetzt richtig auflösen. Wenn man 7 und 11 Heuhaufen zusammenträgt, ergibt das bitte wie viele Heuhaufen? Cornelia war in der vorherigen Sendung da, sie meinte das. 7 Heuhaufen und 11 Heuhaufen werden zusammengetragen, das ergibt?
7: Das macht 18 Heuhaufen.
3: Sie haben Kids im Hintergrund, ne? Ja, ich hätte es Ihnen so gegönnt, aber das ist leider nicht die richtige Lösung.
4: Klar.
3: Top-Antwort bei der Frage, 11 plus 7 ergibt 18, aber haut nicht hin. Ich glaube, wir brechen es besser ab, wirklich.
4: Bitte, Leute, ihr müsst euch es einfach nur bildlich vorstellen. 7 Heuhaufen und 11 Heuhaufen werden zusammengetragen. So, 600 Euro, jetzt aber
3: nicht dein Ernst.
4: Doch, 600 Euro bitte.
3: 600 Euro um 12.38 Uhr. Ich weiß nicht, ist irgendwer in der Lage, jetzt schon bei 38, 39 Grad, vielleicht sogar schon bei 40 Grad, diese Frage aufzulösen? 0137 90 30 200. 0137 90 30 200. 50 Cent aus allen deutschen Netzen mit Leitung 3. Bist du live hier in der Show? Es geht seit geraumer Zeit um diese Frage.
2: 7 Heuhaufen und 11 Heuhaufen werden zusammengetragen. Wie viele Heuhaufen ergibt das?
3: Und Cornelia meinte 18 Heuhaufen. Das stimmt leider nicht. Carsten, mit Leitung 3 kommt man zu uns. Ist da irgendwer? Du guckst gerade so ein bisschen.
4: Nein, leider nicht. Es ist immer noch keiner in Leitung 3. Folgendes, darum als Motivation. Ich gebe euch 750 Euro jetzt ins Spiel rein und sage auch nochmal, dieses Geld ist heute Nachmittag auf dem Konto. Auch die 750 Euro. Rechtzeitig vor Monatswechsel. Das musst du dir mal vorstellen.
1: 750 Euro gewinnst du jetzt unter der 0137 90 30 200. 50 Cent aus allen deutschen Netzen. Die Lösung bitte jetzt. Mitmachen bitte ab 18. An Minderjährige werden keine Gewinne ausgezahlt. Jeder Anruf kostet 50 Cent aus allen deutschen Netzen. Bitte darauf achten, dass nicht jeder Anruf, der Kosten produziert, auch automatisch ins Studio gelangt. Gewinnchancen im Leitungsspiel 1 zu 200.000. Parallel dazu kann die Redaktion jederzeit ausgewählte Anrufer per Zufallsprinzip direkt ins Studio durchstellen. Die Teilnahmebedingungen sind auf cashquiz.de zu finden. Dort sind dann später auch alle Lösungen und Gewinner notiert und ein Spiel dauert maximal bis Sendungsende.
8: 0137 90 30 200. Uns rennt echt die Zeit davon. 0137 90 30 200. 50 Cent aus allen deutschen Netzen. Wenn man 7 und 11 Heuhaufen zusammenträgt, ergibt das bitte wie viele Heuhaufen? Es geht um 750 Euro. Jetzt. Auch Janina war in der vorherigen Sendung da. Sie meinte das.
4: Also, was kommt raus?
6: Na, 11 und 18 waren es ja nicht. Mhm. Also bleiben ja nur noch 7.
4: 7 bleiben nur noch übrig. Also 7 Heuhaufen ist deine Lösung.
6: Genau.
4: Aha. Janina, ich glaube, da musst du dir die Frage echt nochmal anhören, weil das stimmt ja leider auch nicht. Es sind nicht 7 Heuhaufen. Ich kann nicht mehr.
9: Weil es geht ja nicht ums Ausschlussverfahren. Es geht doch nicht ums Ausschlussverfahren. Aber pass auf, jetzt mache ich mal Schluss. Und zwar 1.000 Euro. 1.000 Euro, letztes Angebot, jetzt muss es klappen und dann geht das Geld heute auf euer Konto. Letzte Chance, wirklich.
8: 1.000 Euro um jetzt 12.41 Uhr. Irgendeiner bei dieser Hitze, irgendeiner, der diese Frage auflösen kann. 0137 90 30 200. 0137 90 30 200. 50 Cent aus allen deutschen Netzen. Du kommst mit Leitung 3 direkt zu uns live in die Show rein. Es geht um diese Frage. Irgendeiner bitte mit einem kühlen Durchblick.
2: 7 Heuhaufen und 11 Heuhaufen werden zusammengetragen. Wie viele Heuhaufen ergibt das?
8: Ich fasse nur noch ein letztes Mal zusammen. Silvia meinte 11 Heuhaufen falsch. Sebastian meinte 4 Heuhaufen falsch. Cornelia kam auf 18. Die Antwort kann ich irgendwie nachvollziehen. Janina meinte 7 Heuhaufen. Du gewinnst jetzt 1.000 Euro am letzten Sonntag im Juni. Das Geld hast du sogar heute schon auf dem Bankkonto. Ich glaube, es ist immer noch keiner da. Und damit sich das jetzt ändert, Carsten, gib alles rein, bitte.
9: Ich verdoppele jetzt nochmal eure Gewinnchance. Yes. Ich gebe euch jetzt eine zweite Gewinnleitung mit dazu. Die 3 bleibt bestehen, die 6 kommt mit dazu. Holt euch eine von diesen beiden Leitungen, völlig egal welche. Entweder die 3 oder die 6 und ihr seid sofort bei uns. 1.000 Euro, doppelte Gewinnchance.
8: 2 Leitungen sind jetzt geöffnet. Obacht, 2 Studioleitungen sind jetzt grün. Sorg bitte dafür, dass eine davon gleich rot wird, weil dann wissen wir, du bist da. 1.000 Euro, wer ist gerade da und wer kann das Ding auflösen? 0137 90 30 200. 0137 90 30 200. 50 Cent aus allen deutschen Netzen. Es sind jetzt 2 Leitungen geöffnet. Ist irgendwer bei bis zu 41 Grad gerade da? Ist irgendwer gerade nicht im Freibad? Liegt irgendwer gerade nicht in der kalten Badewanne? Ist irgendwer gerade nicht unten im Keller und kühlt sich auf? Wir brauchen irgendwen, der diese Frage richtig auflösen kann. Irgendwer, der gerade Radio hört, weil es scheint gerade überhaupt nicht so. Es ist immer noch Funkstille hier.
9: Das ist leider so und deswegen gebe ich jetzt nicht nur eine Leitung dazu, sondern ich verdopple nochmals eure Gewinnchance. Ich gebe euch jetzt die 8 und die 10 noch mit rein ins Spiel. Heißt ab sofort nicht mehr die doppelte, sondern die vierfache Gewinnchance. 4 Leitungen führen jetzt zum Gewinn. 4 Leitungen führen zu 1.000 Euro ab jetzt.
8: Und die Abkühlung wird immer größer. 1.000 Euro, 4 Leitungen jetzt geöffnet. Eine von diesen 4 Leitungen treffen. Du kommst direkt zu uns unter der 0137 90 30 200. Es geht gerade echt ein Hitze-SOS. Sondergleichen raus. 0137 90 30 200. 50 Cent aus allen deutschen Netzen. Wir werden heute auf jeden Fall die 1.000 Euro überweisen. Wir setzen auf jeden Fall eine Echtzeitüberweisung. Das heißt, heute Nachmittag ist das Geld auf dem Konto. Wir brauchen von irgendwem. Irgendwer, der vielleicht gerade trotzdem das Radio anhat und der eine richtige Lösung auf diese Frage hat.
2: 7 Heuhaufen und 11 Heuhaufen werden zusammengetragen. Wie viele Heuhaufen Heuhaufen ergibt das.
8: Bitte schön die richtige Lösung jetzt, weil die Sendung hier, oh Gott, wir haben es gleich 12.45 Uhr, Carsten, die Zeit rennt uns davon, bitte.
9: Sendung gleich zu Ende, ganz schnell, nächste Maßnahme, Leitung 5 kommt mit dazu, also die fünfte Leitung heißt die Nummer 12, ja, also 3, 6, 8, 10 oder 12, eine davon erwischen und es klingelt. Es ist jetzt die fünffache Gewinnchance, 5 Gewinnleitungen führen jetzt zu 1.000 Euro. Das ist heute Nachmittag auf eurem Konto.
8: 5 Studioleitungen jetzt offen. Das Cash-Quiz ist gleich zu Ende. Es tut uns echt leid, dass wir euch an diesem super sommerlichen Tag so voll quatschen müssen. Aber wir können das Rätsel jetzt nicht einfach abbrechen. Ich meine, wenn es wirklich irgendwer haben sollte, die richtige Antwort, das wäre unfair. Die 1.000 Euro werden rausgehen unter der 0137 90 30 200 0137 90 30 200 50 Cent aus allen deutschen Netzen, wenn man 7 und 11 Heuhaufen zusammenträgt. Wie viele Heuhaufen ergibt das? Nicht 18, das meinte Cornelia, die hat die 11 und die 7 zusammen addiert. Silvia kam auf 11, weil sie meinte, die höhere Zahl der Heuhaufen sei entscheidend. Keine Ahnung, wie sie das gemeint hat.
9: Nee.
8: Was wir meinen, die Sendung ist definitiv jetzt in wenigen Augenblicken zu Ende. Liebe Regie, lieber Axel, bitte lass uns noch auf Sendung.
9: Achtung, aufgepasst, ich gebe noch 2 weitere Leitungen mit dazu, die 15 und die 17. Jetzt machen wir die 7-fache Gewinnchance mit 7 Leitungen. Kommt ihr hier rein, egal welche davon, Hauptsache eine von diesen 7 erwischen und es klingelt hier automatisch. Ihr seid sofort live in der Sendung und ihr gewinnt live 1.000 Euro. Jetzt eure 7-fache Gewinnchance.
8: 7 Studioleitungen sind geöffnet und damit haben wir es jetzt schon über 12.45 Uhr. Gewinner gesucht, ganz dringend. Gewinner ist überfällig. 1.000 Euro Gewinner ist überfällig. 0137 90 30 200 0137 90 30 200 50 Cent aus allen deutschen Netzen. Wir hören jetzt gemeinsam das letzte Mal rein in diese Frage und ich hoffe einfach, dass irgendwer gerade da ist und die 1.000 Euro jetzt gewinnen wird.
2: 7 Heuhaufen und 11 Heuhaufen werden zusammengetragen. Wie viele Heuhaufen ergibt das?
8: So, Regie kündigt an, die Sendung wird gleich beendet. Carsten, es muss vorher gewonnen werden, die 1.000 Euro werden rausgehen, das garantieren wir. Bitte tu noch, was dir möglich ist.
9: Ich packe jetzt 3 weitere Leitungen mit rein, nicht 2, sondern 3. Und zwar direkt nebeneinander liegen. Die 23, 24 und 25, die kommen jetzt noch mit dazu, obendrauf. Das heißt, wir machen jetzt für euch die 10-fache Gewinnchance. 10 Leitungen führen zum Gewinn von 1.000 Euro. Und nochmal, das Geld habt ihr heute Nachmittag auf dem Konto.
8: 1.000 Euro. 10 Leitungen sind geöffnet. Beste Gewinnchance. Die Sendung ist gleich vorbei. Cash-Quiz gleich zu Ende. 0137 90 30 200. Es ist immer noch keiner da. Keiner in den 10 Leitungen drin, die offen sind. 0137 90 30 200. 50 Cent aus allen deutschen Netzen. 10 Leitungen stehen auf grün. Noch keine davon ist auf rot. Schade eigentlich, wenn man 7 und 11 Heuhaufen zusammenträgt. Wie viele Heuhaufen ergibt das? Hat irgendwer bitte noch einen kühlen Kopf und kann diese Frage jetzt richtig auflösen? Weil ich gebe einfach mal das weiter, was mein Kollege Axel mir gerade aus der Regie sagt. Die Sendung ist gleich vorbei. 120 Sekunden, dann ist hier Schicht im Schacht.
9: Wir müssen da was gegen tun. Wir steuern jetzt gegen und zwar mit der 13-fachen Gewinnchance. Die 13 soll euch jetzt Glück bringen, okay? Nicht als Pechzahl sehen, als Glückszahl. Die 29, die 33 und die 1, die gebe ich euch jetzt noch mit dazu. Heißt, jetzt sind es 13 Gewinnleitungen. 13-fache Gewinnchance. Holt euch das Geld und es wird garantiert klingeln. Das Geld geht garantiert raus. Der nächste Anruf kann es sein. 13-fache Chance jetzt.
8: Die letzte und wirklich die letzte Amtshandlung von uns. Keine 120 Sekunden Sendezeit mehr. Die 1.000 Euro, sie werden rausgehen, aber es braucht bitte jetzt einen Anruf und es braucht bitte auch die richtige Lösung. 0137 90 30 200 0137 90 30 200 50 Cent aus allen deutschen Netzen. Ich fasse es ein letztes Mal zusammen. Die Frage lautet, 7 Heuhaufen und 11 Heuhaufen werden zusammengetragen. Wie viele Heuhaufen ergibt das? Cornelia meinte 18. Bitte addiert nicht die 11 und die 7 zusammen. Es wird nicht richtiger. Gott, 80 Sekunden, Carsten, das war's. Ist schon jemand da? Siehst du wen?
9: Es ist noch keiner da, es hat auch noch nicht geklingelt, das Geld ist noch hier, das heißt, wer es raus hat, der sollte jetzt dabei sein. Es sind nämlich gleich die letzten 60 Sekunden und innerhalb der Zeit wird es garantiert klingeln. Wir können die Zeit nicht anhalten, es wird jetzt hier passieren, das ist jetzt eure Chance. Jetzt ist die Gelegenheit da, die letzten 59, 58, 57 Sekunden, jetzt!
8: Oder nie. 0137 90 30 200 0137 90 30 200. 50 Cent aus allen deutschen Netzen, Musik ist aus. Also der Kollege Axel gibt hier gerade ein klares Signal, die Sendung wird gleich beendet. Eine von diesen 13 Leitungen treffen, 1000 Euro gewinnen und wenn du dann gleich unsere Stimme im Telefon hörst, nicht auflegen bitte. Irgendeiner, der eine Idee hat bei bis zu 41 Grad, wenn man die

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